Herr Freunde, wir müssen uns leider verabschieden. Und wenn Sie uns ein kleines Sommerpäuschen gönnen, bitten wir darum. Und wir sehen uns dann gleich wieder. The Creation of Peter Man. Und damit auf Talk mit allen Beteiligten. Sagen wir Tschüss, bis zum nächsten Mal.